0: Danke, boy.
1: Sie online, Mama, sie online. Was? Du kannst da nicht.
2: Tell them, Lee, das ist immer. Tell them, Mama. Tell them.